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0: Mit minus 5 bis plus 6 Grad geht's aktuell durch eine meist sternenklare Nacht und genauso fein geht's dann auch heute am Staatsfeiertag weiter. Viel Sonnenschein in ganz Österreich mit dabei, oft sogar strahlend blauer Himmel, vor allem von Vorarlberg bis zum Innviertel und bis nach Oberkärnten. Und das alles bei Temperaturen zwischen 16 und maximal 24 Grad.
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0: Mit minus 5 bis plus 6 Grad geht's aktuell durch eine meist sternenklare Nacht und genauso fein geht's dann auch heute am Staatsfeiertag weiter. Viel Sonnenschein in ganz Österreich mit dabei, oft sogar strahlend blauer Himmel, vor allem von Vorarlberg bis zum Innviertel und bis nach Oberkärnten. Und das alles bei Temperaturen zwischen 16 und maximal 24 Grad.
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1: So ist es und nicht anders. Hallo, es ist der Montag. Es ist 5 Uhr früh. Schön, dass ihr mit dabei seid nach diesem langen Wochenende. Vielleicht auch beim Maibaum aufstehen gewesen oder bei sonstigen Festen, Feiern, Grillagen etc. Christian hat es gerade noch geschafft, den Sender. Findet man super, Christian.
2: Blödsinn.
1: Er hat versucht, tatsächlich in Nondel auf dem Maibaum raufzukraxeln, hat es aber nicht geschafft. Wie weit hast du es geschafft? 30 cm?
2: Du, das Wichtige ist, dass der Maibaum nicht umgefallen ist, als ich mich dran geklebt habe. Ja. Insofern läuft alles gut. Ja. Wir haben heute einen Montag und das ist ja auch schon mal viel wert. Wir starten gemeinsam rein mit mehr Musik, mehr Abwechslung und natürlich mehr 90ern. Jetzt. Schönen guten Morgen.

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0: Polizei in Wien räumt Railjet und Frau in Thailand beim Schildkrötenschmuggel erwischt.
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1: Schweden beschlagnahmt Tanker in der Ostsee und der Zustand von Buckelwal Timi nach Freilassung ist weiter unklar. Im Studio Berkan Bartasch. Die schwedische Küstenwache hat in der Ostsee einen Tanker beschlagnahmt. Das Schiff soll Teil der sogenannten Schattenflotte Russlands sein. Es wurde in schwedischen Gewässern südlich von Trelleborg gestoppt. Gegen den Tanker wurden Ermittlungen wegen möglicher Verstöße gegen Seeregeln eingeleitet. Die Behörden vermuten falsche Flaggenangaben und Sanktionsverstöße. Der genaue Reisegrund des Schiffs ist weiter unklar. Und damit schauen wir nach Österreich. In Wien-Otterkring wurde ein 40-Jähriger festgenommen. Er soll ein Wettlokal zweimal überfallen haben. Der Mann hat die beiden Taten gestanden. Bei den Überfällen wurde Bargeld erbeutet und Mitarbeiter wurden bedroht. Nach seiner Festnahme wurde er in die Justizanstalt gebracht. Nach der Freilassung des Buckelwals Timi in der Ostsee ist sein Zustand weiterhin unklar. Der GPS-Sender liefert keine genauen Ortsdaten. Der Wal wurde gestern von einem Transportkonvoi ins Meer gebracht. Ob das Tier überlebt hat, ist nicht gesichert. Tierschützer widersprechen den Angaben zu den Vitaldaten des Senders. Auch der genaue Ablauf der Freilassung ist weiterhin ungeklärt. Und noch zum Sport. Manuel Neuer könnte noch ins deutsche Nationalteam zurückkehren. Der Torhüter hat seine Zukunft in der Nationalmannschaft erneut offen gelassen. Der 40-Jährige steht Medienberichten zufolge vor einer Vertragsverlängerung beim FC Bayern München. Neuer war nach der EM 2024 eigentlich zurückgetreten.
2: Der Frühling kommt zurück, allmählich in ganz Österreich. Stellenweise schon viel Sonnenschein, vor allem im Westen von Österreich noch ein bisschen Regen und auch Schnee möglich. Die Temperaturen, die erreichen heute aber vor allem rund um Wien plus 15 Grad. In Salzburg und Tirol etwas kühler bei plus 11 Grad maximal. Morgen wird es in ganz Österreich frühlingshafter.
3: So klingt er, der Mehrmusikvormittag hier bei uns auf Antenne Salzburg. Ich weiß, es ist vielleicht noch ein bisschen früh, aber man kann doch jetzt eigentlich zu der Zeit auch schon so ein bisschen an den Feierabend denken, oder? So ganz klein wenig. Was habt ihr vor?
4: Ich gehe halt mit meinen Mädels auf einen Café und dann noch ein spazieren. Und am Abend tue ich dann gemütlich in der 20 Zimmer mit meiner Familie.
3: Na bitte. Und bis dahin gibt's mehr Musik, mehr Abwechslung. Jetzt mit Wheaties und Teenage Dirtbag auf Antenne Salzburg. Schönen Vormittag, Salzburg.
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0: Schönen guten Morgen Österreich. Hier ist Antenne Österreich, Kategoristen am Morgen und wir kommen mal zu den Regularien für den 18. März 2026. Wir schreiben einen Mittwoch in Österreich, werden heute den Fest der Bäume in den Niederlanden.
1: Okay.
0: Die haben dort nicht nur Käse, sondern noch Bäume. Dann hätten wir den Global Recycling Day. Ja, so viel zum Thema zu Kathis Flachwitzen. Internationale Weltrecycling-Tag. Dann hätten wir noch den Tag der peinlichen Momente. Jetzt haben wir alles untergebracht.
1: Was war echt schon mal richtig peinlich?
0: Och, viel.
1: Die ist permanent irgendwas peinlich.

0: peinlich ist, klar, ja.
1: Na, mir ist, glaube ich, zu wenig peinlich, würde meine Frau sagen. Mhm. Mit dem, was ich so in der Früh immer mache und ja, sowas, das ist halt das. Ja. Ich hoffe, dass euch überhaupt nichts peinlich sein muss heute an diesem Mittwoch. Wir machen noch ein bisschen Geburtstagskinder. Hammerlebende, kennt man es auch.
0: Nicht viel, ehrlich gesagt. Wirklich nicht. Timo Glock, der war mal, rennt eigentlich noch, also fährt er noch. 43 wird er.

0: Geburtstag.
1: Der Wilson.
0: Ja.
1: Das ist ja einer der wenigen von den Ochsenknechts, die die Rechnungen zahlen.
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0: in Österreich. Einen wunderschönen guten Morgen heute an diesem Mittwoch. Ein lyrischer Morgen ist das, oder? Und wir haben ab sofort Lyrik bei uns hier. Lisas Lyrik. Lisa, eine ganz neue Mitarbeiterin bei uns. Guten Morgen, Lisa.
1: Guten Morgen.
0: Du kommst aus dem schönen Salzburg, ganz genau aus Kuchl.
1: Ja.
0: Wunderbar.
2: Das heißt, wir haben quasi Tenningauer Poesie.
1: Absolut.
2: Offiziell heißt das Lisas Lyrik. Und sie nimmt sich ja immer so diese Trendthemen, um die sich jetzt momentan jeder kümmern muss. Wir hatten ja schon so schöne Sachen wie die Rennradlfahrer, die habt sich ja bei euch auch um die Ecke. Das sind die, die zu viert nebeneinander fahren müssen. Heute machen wir was?
1: Sauerteigbrot.
2: Sauerteigbrot. Weil das ist ja das. Man macht ja momentan jeder Sauerteigbrot. Dann sind wir bereit, oder? Meine sehr geehrten Damen und Herren. Lisas Lyrik auf Antenne Österreich. Bitteschön.
1: Ein neuer Drang sich in mir reckte, bin nun Teil dieser Sauerteigsekte. Während ich also meinen Teig ansetzte, mir ums Mäulchen leckte, mein Sauerteigbrot gar nicht so lecker schmeckte. Das ist wieder mal nichts geworden. Mich wird wohl weiterhin der Bäcker versorgen.
3: Hallihallo, ich begrüße euch.
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guten Morgen. Gleich die Nachrichten um 6:30 mit allem, was wichtig ist. Und gute Nachrichten gibt es aus dem Prangau. Da arbeitet man zusammen. Also die Prangauer sind sowieso, ihr seid ja fantastisch. Aber auch im Tourismus, das kümmern wir uns um, schauen wir uns an, wie das ausschaut. Fußball ist natürlich auch mit dabei. Ein Unentschieden, das sich anfühlt wie eine Niederlage mit dem Trainer Daniel Beichler. Gleich bei uns, das zweite Thema in den Nachrichten um 6:30.

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2: Pongau setzt auf moderne Tourismusstrategie mit neuer Salzburger Sportwelt und Fußballbullen kassieren bitteres Unentschieden. Es ist 6:30 Uhr, einen schönen guten Morgen. Seit genau einer Woche ist der Schulterschluss im Pongau fix beschlossene Sache. Die Tourismusverbände von Altenmarkt-Zauchensee,

0: Radstadt und Wagrain Kleinall bündeln ihre Kräfte und haben eine der modernsten Tourismusorganisationen des Landes gegründet. Die Destinationsmanagement-Organisation, kurz DMO. Gemeinsam möchte man die Agenten neu aufstellen, Synergien nutzen, effektiver und effizienter arbeiten. Der neue Geschäftsführer Stefan Passrucker.
1: Ziel muss natürlich sein, die Gastbrille aufzusetzen und schauen, was unseren Gästen vor Ort gefällt, was die benötigen, warum sie zu uns kommen. Und der zweite Schwerpunkt muss natürlich sein, unseren Betrieben die bestmögliche Unterstützung zu geben und auch schauen, dass die Wertschöpfung steigt.
0: Die Vorteile überwiegen deutlich, ist auch Salzburg-Land-Tourismuschef Leo Bauernberger überzeugt.
2: Erstens einmal kann man die Budgets bündeln. Viele Aufwendungen braucht man nur einmal machen, ich sage mal, das ganze digitale Marketing.
0: Derzeit laufen die Planungen für den neuen Auftritt der Salzburger Sportwelt GmbH auf Hochtouren. Die Präsentation der neuen Destinationsmarke ist für Mitte 2027 geplant. Feuerwehr-Großeinsatz gestern in Gneis. In einer Destillerie und Kaffeerösterei ist ein Feuer ausgebrochen. Wegen dem gelagerten Alkohol hat zudem akute Explosionsgefahr geherrscht. Die Floriani konnten ein Übergreifen der Flammen auf das angrenzende Wohnhaus verhindern. Verletzt wurde zum Glück niemand. Und noch zum Fußball. Es ist ein bitteres Unentschieden für den FC Red Bull Salzburg. Nachdem alles nach einem wichtigen Heimsieg im Kampf um die Meisterschaft ausgesehen hat, hat Sturm Graz in der 93. Minute eiskalt zugeschlagen. Coach Daniel Beichler.
3: Hinten raus total unnötiges und vermeidbares Gegentor. Gleichzeitig muss man auch sagen, wir hätten einfach auch vorher den Sack zumachen müssen, haben genug Möglichkeiten gehabt. Dementsprechend fühlt sich dieses Unentschieden einfach extrem bitter an. Aber von der Leistung her kann ich den Jungs wenig Vorwürfe machen.
0: Mit dem 1:1 müssen sich die Bullen nun auf Platz 3 in der Tabelle begnügen.
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5: Habt ihr es gerade gehört? Die Kathi grummelt.
6: Ach Gott, 93. Minute, das ist schon gemein. Und vor allem in der letzten Minute haben wir noch ein Tor geschossen. Dann hat der VAR gefühlte 4 Minuten herumgetan, ob das jetzt ein Tor ist oder nicht.
5: Das ist der Videoschiedsrichter, der VAR.
6: Ja, und wenn man im Stadion sitzt, das im Fernsehen, hat man da Bilder und so weiter. Und da wartest du. Also so. Gut, wir starten trotzdem gut rein in diese neue Woche. Nichts ist im Fußball entschieden, wettertechnisch schon. Die Sonne kommt ja heute noch raus. Ein paar Wolken ziehen da jetzt drüber. Die Temperaturen erreichen aber heute wieder fast heiße 28 Grad.
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7: Und jetzt die nächste gute Nachricht. Und zwar diese Woche wird der Schmittentunnel endlich fertig mit den Tunnelreinigungsarbeiten. Am Donnerstag um 17 Uhr. 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Umleitung eingerichtet. Dort gibt es keinen Stau. Und man merkt, es wird so langsam mehr auf Salzburgstraßen. Aber ihr kommt noch gut voran. Gute Fahrt.
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0: Jetzt kommt Coldplay mit Him for the Weekend am heutigen Montag. Insofern blicken wir zurück auf ein traumhaft schönes, verlängertes Wochenende.
1: Es ist voll Glas, aber es ist ein bisschen zu heiß.
0: Okay.
1: Selbst ihr als Süditaliener habt Sonnencreme auftragen müssen.
0: Und da steht ihr liebe Grüße an alle Süditaliener in diesem schönsten Bundesland Österreichs. Hier ist der Montag mit Antenne Salzburg und Coldplay.

0: Antenne Salzburg hier mit Kathi und Christian zum Start rein in diese neue Woche nach einem langen Wochenende. Wir hoffen, ihr hattet ein wunderbares mit vielen Maibäumen, mit vielen Festen, mit vielen Grillereien und vielleicht mit Nachwuchs. Wir kommen zum Punkt. Wir blicken nach Obertrum zu unseren Störchen.
1: Hallo aus der Trummer Privatbrauerei in Obertrum.
2: Servus.
1: Ein Update zu unseren Störchen am Brauereikamin.
2: So, was glaubst du? Was glaubst du, wie geht's Ihnen?
0: Ja, gut geht's Ihnen. Kann ja gut gehen nach dem Wochenende.
1: Ja, sie haben Nesterl gebaut und jetzt wissen wir auch mit Sicherheit, dass sie auch Eier gelegt haben. Und sie haben sie gestern zum ersten Mal erhoben, zumindest haben wir es erst gestern gesehen. Und es sind 3 Eier drinnen, also wir hoffen, dass wir bald Storchennachwuchs bekommen.
0: Oh, das ist nicht schön, das ist doch wunderbar. Kann gut starten diese Woche, oder? Mit Störchen in Obertrum und David Bisbal bei uns hier auf Antenne Salzburg.
2: Eier, wir brauchen Eier, sagt Oliver Kahn. Und wir haben 3 davon.

0: man kann eigentlich in 2 Sekunden alles sagen.
1: Ich glaube, wir haben ein gutes Spiel gemacht. Unnötiges 1-1.
2: Das ist der Sieg leider gestern. 1-1 in der 93. Minute gegen Sturm Graz zu Hause. Volles Haus, mein Gott.
0: Die Kathi ist ja heute Morgen immer noch sauer, weil dieser Videoschiedsrichter, wenn der gescheit hingeschaut hätte, sagt sie zumindest.
2: Ja. Also aus meiner Position war das ein Tor.
0: Aus deiner Position war es ein Tor. Dann wäre es nämlich 2-2-1 gewesen. Insofern ist das bitter. Das macht aber nichts. Wir haben noch viele wunderbare, schöne, gute Nachrichten gefunden. Wie zum Beispiel. Jetzt kommt, Achtung. Valentina Höll, unsere Mountainbikerin, ist hervorragend in die Weltcup-Saison gestartet.
2: Ja, das ist gut.
0: Darüber reden wir gleich bei uns in den Antenne Salzburg Nachrichten. Und dann haben die Amerikaner jetzt einen neuen Weg gefunden, diese festsitzenden Schiffe in der Straße von Hormuz heraus zu eskortieren.
2: Okay.
0: Das ist doch auch ganz gut. Wir brauchen mehr Öl.
2: Auch gut.
0: Also insofern, das sind nur mal 2 der Nachrichten gleich bei uns mit allem, was sonst so wichtig ist. Antenne Salzburg Nachrichten. Hört es euch an. Das ist alles drin, was wichtig ist aus Salzburg, Österreich und der Welt in 8 Minuten um Punkt 7. Und hier ist der nächste Antenne Salzburg 90er. Das ist sowieso die beste Nachricht. Soul Asylum.

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17: Im Studio Alina Wörgerter. Mountainbikerin Valentina Höll ist perfekt in die neue Downhill-Weltcup-Saison gestartet. Die amtierende Weltmeisterin feiert im südkoreanischen Yongpyeong einen souveränen Sieg und setzt damit gleich zum Auftakt ein starkes Zeichen. Auch in dieser Saison zählt die Saalbacherin zu den großen Favoritinnen auf den Gesamtweltcup. Festsitzende Schiffe in der Straße von Hormuz sollen von der US-Marine herausgeleitet werden, heißt es von US-Präsident Donald Trump. Laut Trump erfolgt der Einsatz auf Wunsch mehrerer Länder und steht unter dem Namen Projekt Freiheit. Die Handelsroute soll so wieder frei passierbar gemacht werden. Im Prozess gegen August Wöginger wegen Amtsmissbrauchs und Korruption wird heute das Urteil erwartet. Dem Ex-ÖVP

0: ÖVP-Klubobmann wird vorgeworfen, einem Parteifreund zu einem Spitzenposten im Finanzamt Braunau verholfen zu haben. Möginger weist die Vorwürfe zurück und spricht von der Weiterleitung eines Bürgeranliegens. Die Staatsanwaltschaft sieht hingegen eine klare Beweislage und fordert eine teilweise unbedingte Strafe. Stundenlanges Warten hat das gestern für hunderte Fahrgäste der Nordbahnstrecke geheißen. Wegen einer Oberleitungsstörung zwischen Gänserndorf und Angern an der Mach war die Strecke bis zum Abend unterbrochen. Der Schienenersatzverkehr konnte den Andrang offenbar nicht bewältigen. Erst gegen 20 Uhr konnte die Störung behoben und die Strecke wieder freigegeben werden. Und noch zum Fußball. Austria Wien bleibt im Rennen um einen Europacup-Platz. In der Bundesliga fahren die Veilchen ihren ersten Sieg nach zuletzt 5 erfolglosen Spielen. Die Austria hat sich mit einem 1:0 gegen Hartberg durchgesetzt. Damit festigt die Austria Rang 5 und hält weiterhin die Chance auf einen Europacup-Startplatz.
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2: Ein paar Wolken hängen jetzt in der Früh drüber, aber dann kommt bald die Sonne raus. In ganz Salzburg strahlender Sonnenschein bis an die 28 Grad. Allerdings in den Gebirg entlang der Alpen ein paar Regenschauer am Nachmittag möglich.
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3: Um 7:02 mit 10 Minuten Zeitverlust auf der Matzeer Landesstraße bei Elixhausen und dem wichtigen Hinweis Schmittentunnel. Diese Woche muss man noch durch. Donnerstag 17 Uhr sollte er wieder freigegeben sein. Umleitung eingerichtet durchs Ortsgebiet. Dort läuft es aber auch noch gut. Wenn ihr Meldungen habt, gleich an uns. Die Gratisantenne Salzburg Verkehrsortline 0800 101 201.
4: Gute Fahrt.
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2: Mit ganz vielen 90ern und hier schon der nächste. Britney Spears, da geht es ja momentan richtig gut. Das freut uns, oder?
3: Mal wieder.
2: Gut rein, Baby.
3: Oder noch.
2: Baby, one more time. Guten Morgen.

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1: Na, Halleluja. Er ist in der Nordsee. Ich sag's an der Stelle gleich dazu, er ist nicht bei Nordsee in der Getreidegasse.
2: Nein, Christian.
1: Das ist ja ganz was anderes.
2: Wir reden vom Wahl-Timi natürlich. Guten Morgen an seiner Salzburg-Kirche mit Katja und Christian. Mit dem Peilsender ausgestattet, der übrigens noch immer keine Daten sendet, aber das heißt nicht was Schlechtes, sondern der sendet nur Daten, wenn er quasi an der Wasseroberfläche ist und wenn er quasi schwimmt und sendet heute
1: nichts. Naja, denen geht's genauso wie den Mitarbeitern vom Van der Bellen, wenn er sich in der Hofburg verläuft. Genau. Sie wissen zwar nicht, wo er ist, aber es geht ihm gut. Weißt du, das wissen's. Und was ich auch interessant finde, ist mit dem Tracker beim Timi, ich frage mich gerade, wie fühlt er sich jetzt? Nicht, dass der denkt, das wäre eine Fußfessel. Also eine Flossenfessel. Ja, nicht, dass er wieder zurückschwimmt und sagt, er hat Ausgangsbeschränkungen.
2: Ach, du meinst, dass der wieder in die Bucht fliegt? Nein, ja. Nein.
1: Wie auch immer, wir sind der Meinung,

0: Timmy braucht dringend einen Spitznamen. Ich leg mal los. Welchen Spitznamen gäbe es für Timmy?
1: Für Timmy, den Wahl-Timmy.
0: Genau, ich würde sagen, endlich wieder Schwimmi-Timmy. Nein?
1: Na, gefällt mir nicht so.
0: Okay. Ja, dann überlegt ihr, was habt ihr? Der Timminator.

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0: auch den ersten Sonnenbrand aufgezogen an diesem langen Wochenende. Beim Maibaum aufstellen vielleicht oder vielleicht auch gestern im Stadion. Also an die 17.000, gell? Grüß dich, willkommen im Club. Werden wir wahrscheinlich einen Sonnenbrand aufgezogen haben. Wahnsinn, die Hitze gestern im Stadion. Sonnenstich jetzt auch geben stellenweise, aber eher im Spielfeld gefühlt.
1: Also man hat nur einen Punkt mitgenommen, aber auch einen Sonnenbrand. Das ist natürlich bitter. Vor allem in der letzten Minute, komm Kathi, wie war das, als du da im Stadion warst, oder? Ich war einfach sicher eine super Stimmung.
0: Super Stimmung und vor allem mit einem, ach Gott, und dann kommt dieses blöde Tor. Und in der letzten Sekunde haben wir noch ein Tor geschossen. Also aus meiner Position, die steht direkt davor, war das ein Tor. Der Videoschiedsrichter dann minutenlang herumgetan, völlig unnötig und dann doch Tor doch nicht anerkannt. Also das ist schon...
1: So, wir haben natürlich den Trainer dazu im Interview.
0: Es ist wirklich...
1: Den Herrn Beichler. Ja. Gleich bei uns noch eins der Themen.

0: in den Antenne Salzburg Nachrichten.
1: Let's go, girls.
0: Ja, gehen wir rein in diesen Montag. Die starten übrigens in 13 Minuten pünktlich um 8:30. Da ist alles drin, was wichtig ist aus Salzburg, Stadt und Land.

0: Sind schon richtige Traumtage momentan, oder? Mit diesem vielen Sonnenschein. Am nächsten Wochenende übrigens Muttertag und übernächste Woche dann schon Song Contest.
1: 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Schaut mal nach auf www.antennesalzburg.at. Aber sonst, wir blicken zurück aufs Wochenende. Alles gut gegangen?
2: Ja.
1: Ich meine, außer das Fußballspiel gestern.
0: Darüber will ich jetzt nicht nochmal reden.
1: Nein. Aber es gab ja auch so dieses erste Grillwochenende.
0: Ja. Ja.
1: Weil, ja.
0: Hast du auch gegrillt, Christian?
1: Ich habe auch gegrillt. Und das ist halt, wie das beim Grillen bei mir so ist, es funktioniert gerade beim ersten Mal nicht so, wie es funktionieren hätte sollen.
0: Och, Christian.
1: Also, du weißt eh, woran du erkennst, dass die Grillfeier jetzt am Wochenende nicht so der Hit war.
0: Nein.
1: Also erstens, Christian hat den Salat gemacht. Kannst du dir vorstellen.
0: Ja.
1: Wie der schmeckt. Ja.
0: Ja.
1: Als Fleisch gab es vegane Buletten.
0: Nein, hör auf.
1: Ja. Na, das Beste ist wirklich, es ist Montagmorgen und ich glaube, das ist immer noch so. Und die Gäste warten immer noch aufs Essen. Das ist meine Grillfeier. Also, Monday Morning, schönen guten Morgen.

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12: Ab Donnerstag freie Fahrt im Schmittentunnel und bitteres Unentschieden für FC Red Bull Salzburg. Es ist 8.30 Uhr, einen schönen guten Morgen. Endspurt heißt es für die Wartungsarbeiten im Schmittentunnel. Seit gut 3 Wochen ist Salzburgs längster Straßentunnel ja komplett gesperrt. Eva Ramsauer berichtet aus der Nachrichtenredaktion.
13: Mit Ende dieser Woche ist der Schmitten wieder blitzeblank. Der alljährliche Frühjahrsputz ist nämlich angestanden. Gleichzeitig wurden bzw. werden immer noch die letzten Arbeiten für die Anbindung der neuen Flucht- und Rettungsstollen im nördlichen Tunnelabschnitt erledigt. Fertig ist die Schmittensanierung damit aber noch lange nicht. Im Frühjahr 2027 starten etwa die Arbeiten im Abschnitt Süd.
12: Jetzt heißt es aber erstmal ab Donnerstag wieder freie Fahrt durch den Schmittentunnel. Mehrfach überschlagen hat sich am Wochenende ein 38-Jähriger mit seinem E-Scooter bei Neumarkt am Wallersee. Offenbar wollte er einem Auto ausweichen, ist allerdings dann gestürzt. Der Mann wurde per Rettungshubschrauber ins Krankenhaus gebracht. Ein Alkotest ist positiv ausgefallen. Und noch zum Fußball. Es ist ein bitteres Unentschieden für den FC Red Bull Salzburg. Nachdem alles nach einem wichtigen Heimsieg im Kampf um die Meisterschaft ausgesehen hat, hat Sturm Graz in der 93. Minute eiskalt zugeschlagen. Coach Daniel Beichler.
14: Hinten raus, total unnötiges und vermeidbares Gegentor. Gleichzeitig muss man auch sagen, wir hätten einfach auch vorher den Sack zumachen müssen, haben genug Möglichkeiten gehabt. Dementsprechend fühlt sich dieses Unentschieden einfach extrem bitter an. Aber

0: der Leistung her kann ich den Jungs wenig Vorwürfe machen.
1: Mit dem 1:1 müssen sich die Bullen nun auf Platz 3 in der Tabelle begnügen.
2: Mit Sonnenschein geht's rein in diesen neuen Tag. Die Temperaturen erreichen heute 28 bis 30 Grad. Nicht ganz ungetrübt, allerdings in der Gebirge heute der eine oder andere Regenschauer möglich. Morgen nochmal viel Sonnenschein.
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4: Und da starten wir gleich mit der guten Nachricht. Wir sind nirgendwo mehr zweistellig. Trotzdem zwei nervige Zeitverluste haben wir noch. Einmal A1 Westautobahn im Baustellenbereich in Fahrtrichtung Salzburg. 7 Minuten dauert es dort länger und 8 Minuten auf der Wolfgangseestraße vor Gnigl.
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2: Und mit einem genialen 90er geht's rein in diesen neuen Tag, in diese neue Woche mit Meredith Brooks, Antenne Salzburg hier. Bitte, schönen guten Morgen.

0: ist Tag der Feuerwehren und deshalb sagen wir heute Danke. Schon den ganzen Morgen, Katja und Christian hier auf Antenne Salzburg, danke an die vielen Feuerwehrmänner, Feuerwehrfrauen und vor allem auch Feuerwehrkinder, die es in ganz Salzburg gibt. Ihr seid die Besten, danke.
1: Ja, danke. Wir machen das mit Freude und auch dieses 24 Stunden, 7 Tage die Woche einsatzbereit sein, machen wir mit Freude.
0: Das ist der Christian Putz, der Ortsfeuerwehrkommandant in Eugendorf.
1: Und wir sind da auch gern bereit, auch um 3 in der Nacht oder wenn man gerade Mittagessen mit der Familie oder auch vom Beruf, wenn es möglich ist, weggegangen. Also das ist was wir gern machen. Sonst würde das System nicht funktionieren, wenn wir es nicht gern machen.
2: Großartig.
0: Wirklich fantastisch.
2: Haben wir jetzt schon Danke gesagt, weil man kann wirklich nicht oft genug Danke sagen.
0: Danke.
2: Wir sagen Danke mit einem Song. Was wünscht ihr euch?
1: Loving Each Day, Keaton.
2: Das passt perfekt. Ronan Keating.
3: Come on, yeah.
2: Loving Each Day, weil man das macht, was hilft, weil man das macht, was Freude macht. Und den Sender hört, den

0: Das Beste von heute und natürlich mehr 90er. Und da gibt's auch diesen Chris Rea, der ist natürlich großartig, oder?
1: Jawohl.
0: Mit seiner Julia.
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Wir machen es gemütlich. Der Montag, der Montag. Und da geben wir aber Gas. Weil wir haben Mark Ronson und Bruno Mars. Und nicht irgendwas, sondern das Beste von heute mit Uptown Funk.

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5: Schwerer Krankheitsausbruch am Kreuzfahrtschiff und Wien fördert ab heute innovative PV-Anlagen.
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5: Im Studio Alina Wagatin. Ein Kreuzfahrtschiff im Atlantischen Ozean hält derzeit internationale Behörden in Atem. Ein schwerer Ausbruch von Atemwegserkrankungen hat mindestens 3 Todesopfer gefordert. Eine weitere Person kämpft derzeit auf einer Intensivstation in Südafrika um ihr Leben. Nach aktuellem Kenntnisstand sind insgesamt 6 Menschen erkrankt, wobei einer der Verstorbenen positiv auf das Hantavirus getestet wurde. Bei 5 weiteren Personen besteht ein entsprechender Verdacht. Den Schock ihres Lebens haben am Wochenende 5 Jugendliche im Mühlviertel erlebt. Während sie am Lagerfeuer gesessen sind, ist es plötzlich zu einer heftigen Explosion gekommen. Sofort wurde ein Großeinsatz ausgelöst. Die 5 Verletzten wurden ins Klinikum nach Linz gebracht. Unter der Feuerstelle war ein altes Kriegsrelikt vergraben, das durch die Hitze explodiert ist. Anschließend wurde sogar noch eine zweite unentdeckte Gefahr gefunden. Und in der Bundeshauptstadt startet heute ein neues Photovoltaik-Förderpaket. Es ist gezielt auf innovative und multifunktionale PV-Anlagen wie auf Fassaden und Dachgärten ausgerichtet. Damit will Wien neue Flächen für Sonnenstrom nutzen und sich aus der Abhängigkeit von ausländischen Energielieferanten lösen. 7 Millionen Euro sind für das Projekt bereitgestellt.
7: Kurz nach 9, der Montagvormittag hier bei uns auf Antenne Österreich. Gemeinsam starten wir hinein in die neue Woche und das machen wir heute mit viel, viel Sonnenschein und sommerlichen Temperaturen. 22 bis 30 Grad gehen sich da am Nachmittag aus. Die bis zu 30 Grad, die gibt's bei euch von Salzburg in Richtung Osten. Ein paar Wolkenfelder sind mit dabei, die stören den freundlichen und feinen Eindruck, aber so gut wie

0: Überhaupt nicht.
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0: So, wer oder was stört auf den Straßen? Wir haben da natürlich ein paar Zeitverluste mit dabei noch im Früh- bzw. Vormittagsverkehr. 15 Minuten plus auf der Tangente Richtung Graz von Hirstetten bis zum Knoten Prater in Fahrtrichtung Kagran, also eher zwischen Inzersdorf und dem Knoten Prater, genauer gesagt. Außerdem dauert es auch noch länger, und zwar in Graz 10 Minuten plus auf der A9 der Pürenautobahn in Fahrtrichtung Graz ab Wunschuh. Und wir haben natürlich Zeitverlust mit dabei, wie gewohnt in Salzburg, sehr Frühverkehr auf der A1 der Westautobahn im Baustellenbereich von Wallersee bis nach Salzburg-Nord. Auch da müsst ihr momentan so um die 10 bis 15 Minuten mehr einplanen.
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0: Fein, dass ihr mit dabei seid. Wir starten hinein in die neue Woche, auch wenn es ja ein bisschen schwer fällt vielleicht nach dem verlängerten Wochenende. Freitag der Feiertag, Samstag Sonntag mit viel Sonnenschein, hoffentlich gut ausgenutzt. Jetzt geht's aber eben wieder hinein in die Arbeits- und Schulwoche, wobei stimmt auch nur zum Teil. In Oberösterreich ist heute noch Landesfeiertag, der heilige Florian. Da ist zumindest schulfrei noch an diesem Montag.

0: Mysteriöse Spionage mitten in Österreich.
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0: Was hat es damit auf sich? 9.15 Uhr, schönen Vormittag. Alles, was wirklich wichtig ist aus unseren neuen Bundesländern, das weiß meine Kollegin Alina Wörgetter.
3: Die mutmaßlichen russischen Spionageaktivitäten mitten in Wien haben jetzt Konsequenzen. Nachdem Mitte April der russische Botschafter in das Außenministerium einbestellt worden ist, sind mittlerweile 3 russische Botschaftsmitarbeiter aufgrund von Spionageverdacht ausgewiesen worden. 10 Tage ist es bereits her, dass der bisher größte Waldbrand in Kärnten im Lessachtal ausgebrochen ist. Ende letzter Woche wurde der Großeinsatz zwar beendet, seitdem halten aber immer noch Löschtrupps Brandwache, um ein Wiederaufflammen versteckter Glutnester zu verhindern. Und in Vorarlberg wird derzeit den Gemeinden kein Geld für Altpapier ausbezahlt. Grund ist laut Gemeindeverband die Zivilklage gegen den ehemaligen Verwerter des Vorarlberger Altpapiers in Oberösterreich. Den Gemeinden entgeht damit eine wichtige Einnahmequelle.
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6: Punkt 39, halb 10 im Büro, im Auto oder vielleicht möglicherweise ja auch am noch weiteren freien Tag. Auf jeden Fall der Montag auf Antenne Österreich und wir haben es heute richtig fein. Viel Sonnenschein quer durch das ganze Land mit dabei. Zwischendurch gibt es nur ein paar Wolkenfelder, die trüben den freundlichen Eindruck, aber so gut wie überhaupt nicht. Und die Temperaturen, die steigen ordentlich an auf 22 bis 30 Grad.
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6: Auf den Straßen läuft es grundsätzlich sehr, sehr gut. Wir haben momentan einen Zeitverlust gemeldet. 15 Minuten plus klassisch auf der Tangente, wenn ihr da Richtung Graz momentan unterwegs seid. Genauer gesagt von Hirstetten bis zum Knoten Prater. Ansonsten aber nichts mehr gemeldet. Gut so, so soll es sein. Eine gute und sichere Fahrt.
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6: Roxette, Dean Lewis, Sabrina Carpenter oder auch gleich einmal Alok mit Jess Glynn. Wir haben Österreichs beste Musik für euch mit dabei. Und das Gute ist, die meisten Hits gibt's ganz ausgespielt.

durch den Montagvormittag mit einem 90er-Klassiker Rockset und der Look bei Österreichs bester Musik hier bei uns auf Antenne Österreich. Die Purple Disco Machine ist wieder etwas moderner. All My Life, genauso fein, egal ob 90er oder aktueller Top-Hit. So geht's zu Beginn der Woche hier bei uns weiter.

0: Ja, jetzt geht's so richtig los und bevor man sich die Matura-Reise verdient hat, muss man die Matura eben zuerst einmal schaffen. Wobei, Gerüchten zufolge ist auch schon der eine oder andere mit dem geschafften Staplerschein dann auf X-Gem oder Turn-On gefahren. Auf jeden Fall geht's morgen los mit der Deutsch-Matura.
1: Da wünsche ich dir viel Glück noch heute und ich glaube an dich.
2: Danke vielmals, ebenso.
0: Ja, viel Glück beim Lernen heute noch, die Textsorten, hoffentlich kommt die Meinungsrede. Darauf hofft wirklich jeder Deutsch-Maturant. Auf jeden Fall, die Daumen sind gedrückt. Heute noch fleißig lernen, dann geht da morgen auch nichts schief.

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6: Hormuz-Blockade, Trump kündigt Einsatz an und Urteil im Prozess Wöginger heute erwartet.
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6: Im Studio Alina Wörgerter. US-Präsident Donald Trump will Schiffe, die in der Straße von Hormuz festsitzen, herausgeleiten. So soll die wichtige Handelsroute wieder frei passierbar gemacht werden. Laut Trump erfolgt der Einsatz auf Wunsch mehrerer Länder und steht unter dem Namen Projekt Freiheit. Der Iran indes warnt die USA, jegliche Einmischung in der Meerenge würde Teheran als Verstoß gegen die Waffenruhe sehen. Im Prozess gegen August Wöginger wegen Amtsmissbrauchs und Korruption wird heute das Urteil erwartet. Dem Ex-ÖVP-Klubobmann wird vorgeworfen, einem Parteifreund zu einem Spitzenposten im Finanzamt Braunau verholfen zu haben. Wöginger weist die Vorwürfe zurück und spricht von der Weiterleitung eines Bürgeranliegens. Die Staatsanwaltschaft sieht hingegen eine klare Beweislage und fordert eine teilweise unbedingte Strafe. Und stundenlanges Warten hat das gestern für hunderte Fahrgäste der Nordbahnstrecke geheißen. Wegen einer Oberleitungsstörung zwischen Gänserndorf und Angern an der Mach war die Strecke bis zum Abend unterbrochen. Der Schienenersatzverkehr wurde zwar eingerichtet, konnte allerdings den Andrang nicht bewältigen. Erst gegen 20 Uhr konnte die Störung behoben und die Strecke wieder freigegeben werden.
8: Ja, ihr wart da hoffentlich nicht mit dabei. Und wenn doch, dann seid ihr mittlerweile ja hoffentlich doch schon am Ziel angekommen. Dankeschön, Alina. Schönen Vormittag. Kurz nach 10. Wir starten hinein in die neue Woche mit dem Montagvormittag. Und der bringt uns viel Sonnenschein quer durch ganz Österreich. Ein paar Wolkenfelder sind jetzt allerdings in Bregenz etwa mit dabei. Ansonsten haben wir es auch oft strahlend blau. Temperaturen aktuell in den Landeshauptstädten zwischen 14 Grad in Klagenfurt und 20 Grad in Eisenstadt mit der Sonne. Da steigen die Temperaturen noch auf 22 bis 30 Grad.
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8: Ja, auf der Nordbahn

0: Strecke läuft es mittlerweile wieder problemlos. Auch auf den Straßen schaut es aktuell sehr, sehr gut aus. Gröbere Störungen oder Verzögerungen sind nämlich nicht mit dabei. Sollte sich das ändern, dann halten wir euch natürlich auf dem Laufenden.
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0: Und mit Taylor Swift, Amy MacDonald oder auch gleich einmal Mark Amber. Österreichs beste Musik für einen hoffentlich entspannten Montagvormittag.

Vor lauter Maibaum aufstellen und verlängertem Wochenende genießen hatte offenbar keiner Lust auf den Sechsfach-Jackpot beim Lotto. Deshalb, ja, 10.15 Uhr an diesem Montag, schönen Vormittag, gibt's jetzt eben einen Siebenfach-Jackpot, ja, am Mittwoch. Und dafür gibt's 8,5 Millionen Euro. 8,5 Millionen Euro. Fetter Siebenfach-Jackpot am Mittwoch.

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6: Wir kommen ja erst wieder vom Wochenende, heute der Montag, hier bei uns auf Antenne Österreich. Aber, und das ist die sehr, sehr gute Nachricht, wettertechnisch geht's ähnlich weiter wie am Wochenende. Heute nämlich in ganz Österreich viel Sonnenschein mit dabei. Dazu 22 bis 30 Grad. Nur zwischendurch gibt's ein paar Wolkenfelder.
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6: Wir sind unterwegs auf der A2 der Südautobahn Richtung Graz. Bitte aufpassen, beim Knoten Guntramsdorf liegt nämlich ein großer Karton auf der mittleren Fahrspur. Also wirklich bitte vorsichtig unterwegs sein. Und Oberösterreich, Linz, A7 Mühlkreisautobahn Richtung Freistadt. Im Tunnel Niedernhardt ist nach einem Unfall nur eine Fahrspur frei. Es staut zurück bis zur Salzburger Straße, also plant hier auf jeden Fall so um die 10 bis 15 Minuten mehr ein.
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6: Zurück ins Jahr 1999, das übrigens auch mein Geburtsjahr ist. Allerdings, es geht um Cher.
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6: Und Strong Enough. Aus dem Jahr 1999 diese Nummer. Richtig, richtig fein nach wie vor. Schönen Vormittag.

0: Dreiviertel elf haben wir es gleich an diesem Montag.
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0: Wir blicken zum Bodensee, wir blicken zum Neusiedlersee, wir blicken überall dorthin, wo es wichtig ist in ganz Österreich. Alle Infos gibt's von meiner Kollegin Alina Bergetter.
3: Ein 46-Jähriger aus dem Bezirk Efferding ist in der Nacht auf Sonntag mit seinem Auto gegen einen Baum geprallt und danach verschwunden. Nach einer stundenlangen Suchaktion mit 140 Einsatzkräften wurde der Mann schließlich in einem anderen Auto schlafend bei seiner Wohnadresse angefunden. Die Gesundheit Burgenland hat per 1. Mai einen Wechsel an ihrer Spitze und eine Änderung der Managementstruktur vollzogen. Florian Schlechtleitner wurde zum CEO bestellt. Er übernimmt damit die kaufmännische Geschäftsführung mit einer erweiterten Gesamtverantwortung. Und im Bezirk Kufstein startet ein Modellprojekt zur Diabetesversorgung Typ 2. Es bietet den Betroffenen einen strukturierten Behandlungsablauf und individuelle Betreuung, so das Land Tirol. Langfristig sollen die Ergebnisse auf ganz Tirol ausgeweitet werden.
0: Außerdem ist das Ava Max jetzt für euch bei Österreichs bester Musik. Die meisten Hits ganz ausgespielt.

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3: Hormuzblockade, Trump kündigt Einsatz an und Wien fördert ab heute innovative PV-Anlagen.
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3: Im Studio Alina Wagatter. US-Präsident Donald Trump will Schiffe, die in der Straße von Hormuz festsitzen, herausgeleiten. So soll die wichtige Handelsroute wieder frei passierbar gemacht werden. Laut Trump erfolgt der Einsatz auf Wunsch mehrerer Länder und steht unter dem Namen Projekt Freiheit. Der Iran indes warnt die USA, jegliche Einmischung in der Meerenge würde Teheran als Verstoß gegen die Waffenruhe sehen. Den Schock ihres Lebens haben am Wochenende 5 Jugendliche im Müllviertel erlebt. Während sie am Lagerfeuer gesessen sind, ist es plötzlich zu einer heftigen Explosion gekommen. Sofort wurde ein Großeinsatz ausgelöst. Die 5 Verletzten wurden ins Klinikum nach Linz gebracht. Unter der Feuerstelle war ein altes Kriegsrelikt vergraben, das durch die Hitze explodiert ist. Anschließend wurde sogar noch eine zweite unentdeckte Gefahr gefunden. Und in der Bundeshauptstadt startet heute ein neues Photovoltaik-Förderpaket. Es ist gezielt auf innovative und multifunktionale PV-Anlagen wie auf Fassaden und Dachgärten ausgerichtet. Damit will die Stadt Wien neue Flächen für Sonnenstrom nutzen und sich aus der Abhängigkeit von ausländischen Energielieferanten lösen. 7 Millionen Euro stellt die Stadt für das Projekt bereit.
5: Sonnig und warm starten wir hinein in die neue Woche. Einen schönen Montag hier bei uns auf Antenne Österreich. Ja, quer durch das ganze Land, viel Sonnenschein mit dabei. Oft sogar vom strahlend blauen Himmel. Nur zwischendurch gibt's ein paar Wolkenfelder. Und das alles bei Temperaturen zwischen 22 und teils bis zu 30 Grad. Zumindest von Salzburg ostwärts. Kurz nach 11 der Blick auf die Straßen und der fällt relativ kurz und knapp aus. Aktuell läuft's nämlich sehr, sehr gut. Gröbere Störungen oder Verzögerungen sind nicht mit dabei. Eine gute und vor allem sichere Fahrt.

0: Gemeinsam geht's durch diesen Tag mit viel von Österreichs bester Musik und da machen wir jetzt gleich einmal weiter.
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ein oder andere LASK-Fan wird vermutlich heute noch feiern. Die Linzer ja am Freitag mit dem ersten Titel seit über 60 Jahren der LASK ÖFB-Cup-Sieger nach dem 4:2 nach Verlängerung gegen Altach. Die Spieler sind mit dem Feiern hoffentlich schon fertig, denn heute wartet das nächste sehr, sehr wichtige Spiel auf die Schwarz-Weißen. Der LASK trifft um 20.30 Uhr auf Rapid und möchte natürlich die Tabellenführung zurückerobern. Die hat sich Sturm gestern mit einem 1:1 gegen Salzburg wiedergeholt, liegt da jetzt einen Punkt vor dem LASK. Der LASK könnte dementsprechend wieder vorbeiziehen und einen durchaus wichtigen Schritt Richtung Double setzen.

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2: Der Montag hier, Antenne Österreich hier mit Sonnenschein und 22 bis 30 Grad. Nur vereinzelt gibt es ein paar Wolkenfelder. Morgen am Dienstag insgesamt gesehen auch freundlich mit Sonnenschein, allerdings mehr Wolkenfelder mit dabei und in der Westhälfte Österreichs gibt es auch ein paar Regenschauer, teils sogar Gewitter. Gröbere Störungen oder Verzögerungen sind aktuell nicht mit dabei. Eine gute und sichere Fahrt.
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Schwangerschaftsabbrüche werden in Tirol künftig auch in einem Landesklinikum möglich sein. Da fragt man sich, hä, wie bitte, das war bisher verboten? Ja, war es. Bis dato haben Frauen da in Tirol zu einem Privatarzt gehen müssen. Künftig soll es aber eben auch an einem Standort der Tirol-Kliniken möglich sein. Das hat das Land zumindest heute am Montag mitgeteilt. Die Kosten sind weiterhin privat zu tragen. Für Härtefälle gäbe es allerdings eine Unterstützung, so das Land Tirol.

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1: Fehlende Objektivität, Bundesverwaltungsgericht bestätigt teils Verstöße bei Servus TV und tierisches Happy End, Polizei rettet Rehbock aus Zaun.
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1: Im Studio Alina Wörgerter. Im Streit um die Servus-TV-Sendung Der Wegscheider hat das Bundesverwaltungsgericht nun teilweise der Medienbehörde recht gegeben. Mehrere Inhalte der Sendung verstoßen demnach gegen das Objektivitätsgebot. Die Beschwerde des Medienunternehmens wurde nur teilweise anerkannt. Ein Großteil der Entscheidung der Com Austria bleibt aufrecht. Hintergrund sind ja Aussagen zum Corona-Management der Bundesregierung aus dem Jahr 2022. 10 Tage nach dem großen Waldbrand im Lessachtal in Kärnten sind weiterhin Glutnester aktiv. Feuerwehr und Bergrettung kontrollieren das Gebiet täglich mit Drohnen und Wärmebildkameras. Allein am Wochenende wurden mehrere Glutstellen entdeckt und gelöscht. Regen in den kommenden Tagen soll die Situation entspannen. Und tierischer Einsatz für die Polizei gestern in Kitzsee. Beamte haben einen Rehbock aus einem Zaun befreit. Das Tier hatte sich mit seinem Geweih in einem Maschendraht verfangen und konnte sich nicht mehr selbst befreien. 2 Spaziergänger haben die Polizei alarmiert. Mit Werkzeug gelang es den Einsatzkräften, den Rehbock zu retten. Das Tier blieb unverletzt.
3: Der erste Montag im Mai hier bei uns auf Antenne Österreich. Fein, dass ihr mit dabei seid. Und fein ist auch das Wetter. Viel Sonnenschein, dazu 22 bis 30 Grad. Morgen am Dienstag ebenfalls wieder viel Sonnenschein, allerdings auch mehr Wolkenfelder. Und vor allem in der Westhälfte Österreichs gehen ein paar Regenschauer und Gewitter nieder. Das alles bei meist 20 bis 29 Grad. Der Blick auf die Straßen und da tut sich grundsätzlich nichts. Gröbere Verkehrsbehinderungen sind uns aktuell nicht gemeldet. Sollte sich das ändern, halten wir euch natürlich auf dem Laufenden.
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3: Alles gut, alles fein hoffentlich bei euch. Der Arbeits- und Schultag läuft gemeinsam. Fällt's ein bisschen leichter und da hilft natürlich viel von Österreichs bester Musik. Viele Top-Hits für euch mit dabei in dieser halben Stunde. Genauso wie die Klassiker von früher.
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0: Mittagszeit an diesem Montag. Wir blicken in den Norden, Osten, Süden und Westen Österreichs.
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0: Alles, was wichtig ist in unseren neuen Bundesländern, das gibt's von meiner Kollegin Alina Wörgetzer.
3: Die mutmaßlichen russischen Spionageaktivitäten mitten in Wien haben jetzt Konsequenzen. Nachdem Mitte April der russische Botschafter in das Außenministerium einbestellt worden ist, sind mittlerweile 3 russische Botschaftsmitarbeiter aufgrund von Spionageverdacht ausgewiesen worden. 10 Tage ist es bereits her, dass der bisher größte Waldbrand in Kärnten im Lessachtal ausgebrochen ist. Ende letzter Woche wurde der Großeinsatz zwar beendet, seitdem halten aber immer noch Löschtrupps Brandwache, um ein Wiederaufflammen versteckter Glutnester zu verhindern. Und in Vorarlberg wird derzeit den Gemeinden kein Geld für Altpapier ausbezahlt. Grund ist laut Gemeindeverband die Zivilklage gegen den ehemaligen Verwerter des Vorarlberger Altpapiers in Oberösterreich. Den Gemeinden entgeht damit eine wichtige Einnahmequelle.
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4: Sonnig und warm starten wir hinein in die neue Woche. Einen schönen Montag hier bei uns auf Antenne Österreich. Ja, quer durch das ganze Land, viel Sonnenschein mit dabei. Oft sogar vom strahlend blauen Himmel. Nur zwischendurch gibt's ein paar Wolkenfelder. Und das alles bei Temperaturen zwischen 22 und teils bis zu 30 Grad. Zumindest von Salzburg ostwärts. Und da schaut's zur Mittagszeit gut aus. Keine gröberen Störungen oder Verzögerungen aktuell gemeldet. Eine gute Fahrt und kommt sicher an eurem Ziel.
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Der ein oder andere LASK-Fan wird vermutlich heute noch feiern. Die Linzer ja am Freitag mit dem ersten Titel seit über 60 Jahren der LASK ÖFB-Cup-Sieger nach dem 4:2 nach Verlängerung gegen Altach. Die Spieler sind mit dem Feiern hoffentlich schon fertig, denn heute wartet das nächste sehr, sehr wichtige Spiel auf die Schwarz-Weißen. Der LASK trifft um 20.30 Uhr auf Rapid und möchte natürlich die Tabellenführung zurückerobern. Die hat sich Sturm gestern mit einem 1:1 gegen Salzburg wiedergeholt. Liegt da jetzt einen Punkt vor dem LASK. Der LASK könnte dementsprechend wieder vorbeiziehen und einen durchaus wichtigen Schritt Richtung Double setzen.

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4: Commerzbank gegen Übernahme von UniCredit und Buckelwald Timi verschwunden.
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4: Im Studio Eva Ramsauer. Die italienische UniCredit will die deutsche Commerzbank übernehmen. Morgen soll der Commerzbank ein Angebot gemacht werden. Dieser wehrt sich aber gegen die Übernahmepläne. Diese würden die Commerzbank in ihrer aktuellen Form nämlich zerlegen, weil die UniCredit nicht an dem Geschäftsmodell der Commerzbank interessiert ist, so der stellvertretende Vorstandsvorsitzende Michael Kotzbauer. Am Wochenende ist der mehrfach an der Ostsee gestrandete Buckelwald Timi endlich befreit und ins Meer ausgelassen worden. Wo er sich aber aktuell aufhält, weiß niemand und das, obwohl das Tier mit einem GPS-Send ausgestattet worden ist. Sehr zum Unmut jener, die für die private Rettungsaktion gezahlt haben. Auch ist unklar, wie genau man den Wal auf das Lastenschiff bekommen hat, welches ihn schlussendlich in die Freiheit befördert hat. Tierärzte warnen, dass er dabei womöglich verletzt wurde und ohnehin nur geringe Überlebenschancen hätte. Und der Film Der Teufel trägt Prada 2 ist am ersten Kinowochenende schon an die Spitze der nordamerikanischen Kinocharts gestürmt. Ersten Erhebungen zufolge soll er nur in Kanada und den USA 77 Millionen Dollar zum Startwochenende eingespielt haben.
6: Der Montag hier, Antenne Österreich hier mit Sonnenschein und 22 bis 30 Grad. Nur vereinzelt gibt's ein paar Wolkenfelder. Morgen am Dienstag insgesamt gesehen auch freundlich mit Sonnenschein, allerdings mehr Wolkenfelder mit dabei und in der Westhälfte Österreichs gibt's auch ein paar Regenschauer, teils sogar Gewitter. Und noch der Blick auf die Straßen und da schaut's ruhig aus. Der fällt kurz und knapp aus, dieser Blick. Es sind uns aktuell keine Störungen gemeldet.
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6: Österreichs beste Musik, wie gewohnt für euch mit dabei. So geht's gemeinsam durch diesen Tag.
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Schwangerschaftsabbrüche werden in Tirol künftig auch in einem Landesklinikum möglich sein. Da fragt man sich, hä, wie bitte, das war bisher verboten? Ja, war es. Bis dato haben Frauen da in Tirol zu einem Privatarzt gehen müssen. Künftig soll es aber eben auch an einem Standort der Tirol-Kliniken möglich sein. Das hat das Land zumindest heute am Montag mitgeteilt. Die Kosten sind weiterhin privat zu tragen. Für Härtefälle gäbe es allerdings eine Unterstützung, so das Land Tirol.

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2: Der erste Montag im Mai hier bei uns auf Antenne Österreich. Fein, dass ihr mit dabei seid. Und fein ist auch das Wetter. Viel Sonnenschein, dazu 22 bis 30 Grad. Morgen am Dienstag ebenfalls wieder viel Sonnenschein, allerdings auch mehr Wolkenfelder. Und vor allem in der Westhälfte Österreichs gehen ein paar Regenschauer und Gewitter nieder. Das alles bei meist 20 bis 29 Grad. Ihr kommt im Moment gut voran, gröbere Störungen oder Verzögerungen sind nicht mit dabei. Eine gute und sichere Fahrt.
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0: mit der Sonnenbrille durch den Montagnachmittag.
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0: Briefing. Aber natürlich nicht nur mit der, sondern auch mit allen wirklich wichtigen Infos aus unseren neuen Bundesländern. Die gibt's jetzt von meiner Kollegin Alina Börgetar.
2: Ein 46-Jähriger aus dem Bezirk Efferding ist in der Nacht auf Sonntag mit seinem Auto gegen einen Baum geprallt und danach verschwunden. Nach einer stundenlangen Suchaktion mit 140 Einsatzkräften wurde der Mann schließlich in einem anderen Auto schlafend bei seiner Wohnadresse angefunden. Die Gesundheit Burgenland hat per 1. Mai einen Wechsel an ihrer Spitze und eine Änderung der Managementstruktur vollzogen. Florian Schlechtleitner wurde zum CEO bestellt. Er übernimmt damit die kaufmännische Geschäftsführung mit einer erweiterten Gesamtverantwortung. Und im Bezirk Kufstein startet ein Modellprojekt zur Diabetesversorgung Typ 2. Es bietet den Betroffenen einen strukturierten Behandlungsablauf und individuelle Betreuung, so das Land Tirol. Langfristig sollen die Ergebnisse auf ganz Tirol ausgeweitet werden.
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2: Rattengift in Hebgläsern, Verdächtiger streitet Vorwürfe ab und Republikaner gegen US-Truppenabzug in Deutschland.
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2: Im Studio Eva Ramsauer. Im Fall um die vergifteten Hip-Babykostgläschen ist kürzlich ein 39-Jähriger festgenommen worden. Dieser weist aber nun alle Vorwürfe von sich. Beweisen will er das mit seiner Smartwatch. Diese würde sein Bewegungsprofil aufzeichnen und könne so beweisen, dass er niemals in Tschechien gewesen ist, wo ja ebenfalls vergiftete Gläser gefunden wurden. Bei einer Hausdurchsuchung des Verdächtigen ist allerdings Rattengift gefunden worden. Jetzt müssen die Ermittlungen zeigen, ob sein Alibi stimmt. Die USA haben kürzlich beschlossen, ihre Soldaten aus Deutschland abzuziehen. Das führt jetzt zu einem innerpolitischen Streit in den USA. Mitglieder aus Trumps eigener Partei haben sich nämlich kritisch zu dieser Maßnahme geäußert. Sie würde die Abschreckungswirkung der NATO auf Russland verringern und die europäische Sicherheit schwächen. Das würde ein falsches Signal an Russlands Präsident Putin senden. Trump hat darauf aber noch nicht reagiert. Und der Film Der Teufel trägt Prada 2 ist am ersten Kinowochenende schon an die Spitze der nordamerikanischen Kinocharts gestürmt. Ersten Erhebungen zufolge soll er nur in Kanada und den USA 77 Millionen Dollar zum Startwochenende eingespielt haben.
3: Traumhafter Tag ist das heute bei uns in ganz Österreich. Die Temperaturen, die sind richtig warm. Bis zu 30 Grad sind da heute möglich. Und dazu gibt es ganz viel Sonne. Nur im Westen, da mischen sich ein paar mehr Wolken mit dazu. Auch morgen, da bleibt es weiterhin so warm und auch da gibt es wieder Sonne. Es mischen sich aber dann doch schon ein paar mehr Wolken mit dazu als heute.
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3: Bei der Einreise nach Österreich dauert es aktuell bis zu einer halben Stunde länger und zwar auf der Brenner Autobahn in Fahrtrichtung Innsbruck, ab der Mautstelle Sterzing bis zur Baustelle bei der Luegbrücke. Ansonsten läuft's gut, ich wünsche euch eine gute Fahrt.
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3: Mit mir Gloria Grünberger an diesem Traumtag. Leute, so viel Sonne dabei, nach der Arbeit heißt dann noch kurz wo baden, rein in den See oder so. Und was machen wir noch?
4: Ein Aperol in der Sonne trinken.
3: Genau so soll's sein. Schönen Montag Österreich.
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0: Hat ein Österreicher an diesem Traumtag, an diesem Montag mit richtig viel Sonne und bis zu 30 Grad. Und da ist ja heute auch aktuell einiges los in Linz, in Urfa. Also der Urferanermarkt aktuell. Die Stimmung, die passt.
1: Super ist die Stimmung. Mit Kindern ist doch eh immer klasse. Ein kleines Paradies.
2: Wetter passt, die Temperatur ist fein, die Leute sind gut drauf. Super.
0: Ja, bitte. Bis Sonntag läuft dann noch der Urferanermarkt und da gibt es noch einige Highlights. Am Mittwoch ist zum Beispiel der Familientag und am Donnerstag dann das beliebte Großfeuerwerk.
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4: Traum auf der Tag ist das heute bei uns in ganz Österreich. Die Temperaturen, die sind richtig warm. Bis zu 30 Grad sind da heute möglich. Und dazu gibt es ganz viel Sonne. Nur im Westen, da mischen sich ein paar mehr Wolken mit dazu. Auch morgen, da bleibt es weiterhin so warm. Und auch da gibt es wieder Sonne. Es mischen sich aber dann doch schon ein paar mehr Wolken mit dazu als heute.
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4: Bei der Einreise nach Österreich dauert es aktuell bis zu einer halben Stunde länger, und zwar auf der Brenner-Autobahn in Fahrtrichtung Innsbruck, ab der Mautstelle Sterzing bis zur Baustelle bei der Luegbrücke. Ansonsten läuft's gut. Ich wünsche euch eine gute Fahrt.
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4: Es ist kurz nach 2:30 und wir starten jetzt so richtig rein in diesen Montagnachmittag. Natürlich mit dabei Österreichs beste Musik. Jetzt gleich mit Coldplay. Ray Dalton ist auch schon bereit. Und auch dieser junge Herr hier. Shawn Mendes.

0: Es ist der 4. Mai und in Perg in Oberösterreich gibt es schon Storchenbabys und zwar gleich 5. Auch aus Salzburg gibt es gute Nachrichten. Wir blicken kurz zurück zu Kathi und Christian am Morgen.
1: Wir blicken nach Obertrum zu unseren Störchen.
2: Hallo aus der Trummer Privatbrauerei in Obertrum.
3: Yes.
2: Ein Update zu unseren Störchen am Brauereikamin.
3: So, was glaubst du? Was glaubst du, wie geht's Ihnen?
1: Ja, gut geht's Ihnen. Kann ja gut gehen nach dem Wochenende.
2: Ja, sie haben Nestel gebaut und jetzt wissen wir auch mit Sicherheit, dass sie auch Eier gelegt haben. Und sie haben sie gestern zum ersten Mal erhoben. Zumindest haben wir es erst gestern gesehen. Und es sind 3 Eier drinnen. Also wir hoffen, dass wir bald Storchennachwuchs bekommen.
1: Oh, das ist jetzt schön. Das ist doch wunderbar. Das kann gut starten diese Woche, oder?
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2: Cobra-Einsatz in Braunau und Wöginger schuldig gesprochen.
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2: Im Studio Eva Ramsauer. Die Cobra musste gestern im Bezirk Braunau in Oberösterreich ausrücken. Grund dafür war ein 21-Jähriger, der auf einen 18-Jährigen und einen 16-Jährigen geschossen hat. Passiert ist das Ganze um 3:30 in der Nacht. Wie sich später herausstellte, handelt es sich bei der Waffe um eine Schreckschusspistole. Der 21-Jährige wird angezeigt. Im Prozess gegen den ÖVP-Clubobmann August Wöginger ist ein Urteil gefallen. Er wird schuldig gesprochen und erhält eine bedingte Haftstrafe von 7 Monaten sowie eine Geldstrafe in Höhe von 43.200 Euro. Bei dem Prozess ist es um Anstiftung zum Amtsmissbrauch gegangen. Wöginger soll sich 2017 beim damaligen Generalsekretär des Finanzministeriums Thomas Schmid dafür eingesetzt haben, dass sein ÖVP-Bürgermeister Vorstand des Finanzamtes in Braunau wird. Und der Videospielhändler GameStop will eBay kaufen. Eine Online-Handelsplattform, die eigentlich viel größer ist als GameStop. Um rund 48 Milliarden Euro will das Videospielunternehmen eBay kaufen und dann zu einem stärkeren Konkurrenten für Amazon hochziehen. GameStop habe bereits einen Kredit aufgenommen, um sich eBay leisten zu können. Dieser deckt aber nicht einmal die Hälfte der Kaufsumme ab. Wie der Rest finanziert werden soll, ist noch unklar.
4: Traumhafter Tag ist das heute bei uns in ganz Österreich. Die Temperaturen, die sind richtig warm. Bis zu 30 Grad sind da heute möglich. Und dazu gibt es ganz viel Sonne. Nur im Westen, da mischen sich ein paar mehr Wolken mit dazu. Auch morgen, da bleibt es weiterhin so warm und auch da gibt es wieder Sonne. Es mischen sich aber dann doch schon ein paar mehr Wolken mit dazu als heute. In Salzburg ist ein Unfall passiert auf der B311 zwischen St. Johann im Pongau und St. Veit im Pongau ist er jetzt aktuell in beiden Fahrtrichtungen gesperrt. Und in Tirol dauert es eine halbe Stunde länger bei der Einreise nach Österreich auf der Brennerautobahn zwischen der Mautstelle Sterzing und der Luikbrücke. Gute und vor allem sichere Fahrt.
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0: Die meisten Hits ganz ausgespielt hier auf Antenne Österreich.
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0: Ja, da ist sportlich an diesem Montag einiges los heute. Um 18.30 Uhr geht schon los, SCA Altach trifft auf Wolfsberg. Und dann heute um 20.30 Uhr der LASK, der Cupsieger, trifft dann auf Rapid Wien. Also es sind zwei spannende Spiele. Es wird auch weiterhin spannend, vor allem im LASK-Spiel. Aktuell ist ja Sturm Graz Tabellenführer, dann Red Bull Salzburg punktegleich aktuell mit dem LASK. Also schauen wir mal, wie sich das heute möglicherweise noch verändern wird.
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6: Traumhafter Tag ist das heute bei uns in ganz Österreich. Die Temperaturen, die sind richtig warm. Bis zu 30 Grad sind da heute möglich. Und dazu gibt es ganz viel Sonne. Nur im Westen, da mischen sich ein paar mehr Wolken mit dazu. Auch morgen, da bleibt es weiterhin so warm. Und auch da gibt es wieder Sonne. Es mischen sich aber dann doch schon ein paar mehr Wolken mit dazu als heute. In Salzburg ist ein Unfall passiert auf der B311 zwischen St. Johann im Ponga und St. Veit im Ponga ist er jetzt aktuell in beiden Fahrtrichtungen gesperrt. Und in Tirol dauert es eine halbe Stunde länger bei der Einreise nach Österreich auf der Brenner Autobahn zwischen der Mautstelle Sterzing und der Luigbrücke.

0: Wünsche. Gute und vor allem sichere Fahrt.
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0: Hallo, hallo, grüß euch, Antenne Österreich hier mit mir, Gloria Grünberger. So, jetzt zählen wir mal bis 4.
2: 1, 2, 3, 4.
0: Das ist Bruno Mars mit I Just Might. Das ist Österreichs beste Musik für euren Montagnachmittag. Schönen

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0: Es ist ein guter Montag an Teil Österreich hier am 4. Mai. Das Wetter traumhaft. In Oberösterreich heute ja auch schulfrei. Heute ist ja der Florianitag. Und bei Kathi und Christian am Morgen ist er heute schon ordentlich Danke gesagt worden.
1: Der 4. Mai. Heute ist Tag der Feuerwehren. Ein ganz wichtiger Tag für uns alle. Und deshalb sagen wir heute Danke an die vielen Feuerwehrfrauen und Männer in ganz Salzburg. Und jetzt sind wir im Flachgau, ganz genau in Gömming, beim Ortsfeuerwehrkommandanten, dem Alfred Stumpfoll. Danke.
2: Ja, bitte, gern geschenkt. Danke.
3: Möchtest du mal deine Männer grüßen jetzt über Antenne Salzburg? Dass die das alle hören, wie großartig sie sind.
2: Ja, auf jeden Fall. Also an der Stelle möchte ich wirklich die Freiwillige Feuerwehr Gömming grüßen und herzlichen Dank sagen für die Unterstützung, die es mir gibt. Und es hat einen Wahnsinn und muss sagen, es ist eine regelrechte Freundschaft, eine Rolle gebildet worden. Nicht nur Kameradschaft und einsatztechnisch, sondern die zwischenmenschliche Kompetenz ist sehr wichtig bei uns auch. Ja.
3: Und unsere Musikredaktion hat dich jetzt gehört und sofort reagiert mit Chat Kröger und Hero. Ist das gut?
2: Ja, das war's gut, ja. Danke.
3: Danke euch. Einen schönen Tag. Pfiatti.
2: Gut, danke. Ciao.
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6: In Deutschland bei Suche nach Hund schwer verletzt und EU versucht Zollstreit mit USA zu vermeiden.
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1: Im Studio Eva Ramsauer. Eine Frau im deutschen Bundesland Sachsen-Anhalt ist auf der Suche nach ihrem Hund schwer verletzt worden. Sie ist ihrem ausgebüxten Vierbeiner hinterhergelaufen und schließlich durch eine Selbstschussanlage auf einem fremden Grundstück mit Schrotmunition getroffen worden. Die Kriminalpolizei ermittelt jetzt gegen den Grundstücksbesitzer. In seinem Haus wurden außerdem mehrere Waffen und gefährliche Gegenstände beschlagnahmt. Um einen Handelskonflikt zwischen der EU und den USA zu verhindern, will die EU jetzt mit Donald Trump ins Gespräch kommen. Hintergrund ist Trumps Ankündigung, die Zölle auf Autos und Lastwagen aus der EU auf 25% zu erhöhen. Seine Begründung ist, dass sich die EU nicht an das im Sommer vereinbarte Handelsabkommen halten würde. Und am Gardasee in Italien hat jetzt ein Naturereignis stattgefunden, welches Italien schon seit 20 Jahren nicht mehr erlebt hat. Durch die starken Nordwinde in den vergangenen Wochen hat sich das Wasser im Gardasee so richtig durchgemischt. Dadurch sind Nährstoffe vom Boden wieder an die Oberfläche gelangt. Für die Fische und Mikroorganismen im See ein willkommenes Ereignis, das auch österreichischen Seen guttun würde.
2: Traumhafter Tag ist das heute bei uns in ganz Österreich. Die Temperaturen, die sind richtig warm. Bis zu 30 Grad sind da heute möglich. Und dazu gibt's ganz viel Sonne. Nur im Westen, da mischen sich ein paar mehr Wolken mit dazu. Auch morgen, da bleibt's weiterhin so warm und auch da gibt's wieder Sonne. Es mischen sich aber dann doch schon ein paar mehr Wolken mit dazu als heute. Wir schauen in die Steiermark. Auf der A9 Richtung Slowenien vor der Grenze Spielfeld dauert es aktuell eine Viertelstunde länger. Der Grund dafür, LKW mit mehr als 3,5 Tonnen werden nämlich an der Grenze angehalten. Sie dürfen nicht nach Slowenien einreisen, da in Slowenien nämlich ein Unfall passiert ist. Also rechnet hier mehr Zeit ein und außerdem dauert es aktuell länger in Tirol bei der Einreise nach Österreich auf der A22 der Brenner Autobahn und auf der A13 dann anschließend in Fahrtrichtung Innsbruck zwischen der Mautstelle Sterzing und der Luigbrücke, da dauert es mittlerweile bis zu einer Stunde länger. Gute und vor allem sichere Fahrt.
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2: Mit mir Gloria Grünberger an diesem Traumtag. Leute, so viel Sonne dabei. Nach der Arbeit heißt es dann noch kurz wo baden, rein in den See oder so. Und was machen wir noch?
3: Ein Aperol in der Sonne trinken.
2: Genau so soll es sein. Schönen Montag Österreich.
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0: Antenne Österreich hier am 4. Mai mit einem Überblick aus ganz Österreich.
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0: Aus der Antenne Österreich Nachrichtenredaktion berichtet Alina Wagata.
3: Ein 46-Jähriger aus dem Bezirk Efferding ist in der Nacht auf Sonntag mit seinem Auto gegen einen Baum geprallt und danach verschwunden. Nach einer stundenlangen Suchaktion mit 140 Einsatzkräften wurde der Mann schließlich in einem anderen Auto schlafend bei seiner Wohnadresse angefunden. Die Gesundheit Burgenland hat per 1. Mai einen Wechsel an ihrer Spitze und eine Änderung der Managementstruktur vollzogen. Florian Schlechtleitner wurde zum CEO bestellt. Er übernimmt damit die kaufmännische Geschäftsführung mit einer erweiterten Gesamtverantwortung. Und im Bezirk Kufstein startet ein Modellprojekt zur Diabetesversorgung Typ 2. Es bietet den Betroffenen einen strukturierten Behandlungsablauf und individuelle Betreuung, so das Land Tirol. Langfristig sollen die Ergebnisse auf ganz Tirol ausgeweitet werden.
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14: Traumhafter Tag ist das heute bei uns in ganz Österreich. Die Temperaturen, die sind richtig warm. Bis zu 30 Grad sind da heute möglich. Und dazu gibt es ganz viel Sonne. Nur im Westen, da mischen sich ein paar mehr Wolken mit dazu. Auch morgen, da bleibt es weiterhin so warm und auch da gibt es wieder Sonne. Es mischen sich aber dann doch schon ein paar mehr Wolken mit dazu als heute. Wir schauen in

0: Steiermark. Auf der A9 Richtung Slowenien vor der Grenze Spielfeld dauert es aktuell eine Viertelstunde länger. Der Grund dafür, LKW mit mehr als 3,5 Tonnen werden nämlich an der Grenze angehalten. Sie dürfen nicht nach Slowenien einreisen, da in Slowenien nämlich ein Unfall passiert ist. Also rechnet hier mehr Zeit ein und außerdem dauert es aktuell länger in Tirol bei der Einreise nach Österreich auf der A22 der Brenner Autobahn und auf der A13 dann anschließend in Fahrtrichtung Innsbruck zwischen der Mautstelle Sterzing und der Luigbrücke, da dauert es mittlerweile bis zu einer Stunde länger. Gute und vor allem sichere Fahrt.
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0: Es geht Richtung Feierabend und dann haben wir ihn schon wieder geschafft, den ersten Tag der Woche. Heute ja Montag, aber es ist ja traumhaft. Das heißt, nach der Arbeit noch ordentlich Sonne genießen. Österreichs beste Musik ist natürlich auch mit dabei. Gleich Selina Gomez und jetzt Ray Garvey, Take This Heart.

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0: Lied, ganz ausgespielt hier auf Antenne Österreich an diesem Traumtagerl.
1: Voll super. Perfektes Badewetter.
0: Ja, genau so ist es. Die Sonne scheint und bis zu 30 Grad heute bei uns in Österreich. So, und jetzt zum Reinspringen ins Wasser. Die Jonas Brothers.

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15: Wöginger tritt zurück und deutsche Parteien verlassen Ex.
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15: Im Studio Eva Ramsauer. Der ÖVP-Clubobmann August Wöginger ist heute schuldig gesprochen und zu 7 Monaten bedingter Haft sowie einer Geldstrafe in Höhe von 43.200 Euro verurteilt worden. Daraufhin hat er seinen Rücktritt als Clubobmann bekannt gegeben. Der Iran hat nach eigenen Angaben heute 2 Raketen auf ein US-Militärschiff in der Straße von Hormuz geschossen. Grund dafür sei, dass die USA zuvor eine Warnung der iranischen Marine ignoriert hätte. Das bestreiten aber die USA. Donald Trump hatte schon gestern angekündigt, heute einen Militäreinsatz in der Meerenge durchzuführen. Die deutschen Parteien Grüne, SPD und Linke ziehen sich jetzt von der Social-Media-Plattform X zurück. Sie begründen das damit,

0: Nicht, dass die Plattform in den letzten Jahren völlig im Chaos versunken wäre und immer mehr Desinformation fördert. Und der Beliebtheitswert für US-Präsident Donald Trump hat jetzt einen neuen Tiefstand erreicht. Nur noch 34% der Befragten sind aktuell mit ihm zufrieden. Im Jänner letzten Jahres lag der Wert noch bei 47%.
1: Ich könnte schon fast sagen, es ist ein lauer Sommerabend jetzt aktuell bei uns in Österreich. Nur an der Nordseite der Alpen und im Südwesten sind noch einzelne Regenschauer und auch Gewitter möglich. Morgen am Dienstag, da wird es auch wieder warm, bis zu 29 Grad. Viel Sonne ist ja auch mit dabei, nur etwas mehr Wolken mischen sich da dazu. Wir schauen in die Steiermark. Auf der A9 ist weiterhin gesperrt in Fahrtrichtung Slowenien. Vor der Grenze Spielfeld für Fahrzeuge über 3,5 Tonnen. Es ist nämlich ein Unfall auf der slowenischen Seite passiert und deswegen dürfen diese Fahrzeuge jetzt nicht einfahren und einreisen. Rechnet hier bitte mehr Zeit ein. Außerdem dauert es in Wien länger. Auf der A23 in Fahrtrichtung Hirstetten zwischen dem Laherbergtunnel und dem Knoten Prater dauert es 10 Minuten länger. Am inneren Gürtel zwischen der Gürtelausfahrt und dem Südtiroler Platz haben wir einen Zeitverlust von bis zu 25 Minuten und am äußeren Gürtel zwischen der Maria-Hilfer-Straße und dem Matzleinsdorfer Platz dauert es bis zu einer halben Stunde länger. Es ist nämlich dort ein Gasrohr gebrechen. Hier kann es auch immer wieder zu Sperren kommen. Gute Fahrt!
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0: heißen Montag mit richtig viel Sonne und bis zu 30 Grad. Und da ist ja heute auch aktuell einiges los in Linz, in Urfahr. Also der Urfahranermarkt aktuell. Die Stimmung, die passt.
1: Super ist die Stimmung mit Kindern, ist doch eh immer klasse. Ein kleines Paradies.
2: Wetter passt, die Temperatur ist fein, die Leute sind gut drauf. Super.
0: Ja, bitte. Bis Sonntag läuft dann noch der Urfahranermarkt und da gibt es noch einige Highlights. Am Mittwoch ist zum Beispiel der Familientag und am Donnerstag dann das beliebte Großfeuerwerk.
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13: Man könnte schon fast sagen, es ist ein lauer Sommerabend jetzt aktuell bei uns in Österreich. Nur an der Nordseite der Alpen und im Südwesten sind noch einzelne Regenschauer und auch Gewitter möglich. Morgen am Dienstag, da wird es auch wieder warm, bis zu 29 Grad. Viel Sonne ist ja auch mit dabei. Nur etwas mehr Wolken mischen sich da dazu. Wir schauen in die Steiermark. Auf der A9 ist weiterhin gesperrt in Fahrtrichtung Slowenien. Vor der Grenze Spielfeld für Fahrzeuge über 3,5 Tonnen. Es ist nämlich ein Unfall auf der slowenischen Seite passiert und deswegen dürfen diese Fahrzeuge jetzt nicht einfahren und einreisen. Rechnet hier bitte mehr Zeit ein. Außerdem dauert es in Wien länger. Auf der A23 in Fahrtrichtung Hirstetten zwischen dem Lahrbergtunnel und dem Knoten Prater dauert es 10 Minuten länger. Am inneren Gürtel zwischen der Gürtelausfahrt und dem Südtiroler Platz haben wir einen Zeitverlust von bis zu 25 Minuten und am äußeren Gürtel zwischen der Maria-Hilfer-Straße und dem Matzleinsdorfer Platz dauert es bis zu einer halben Stunde länger. Es ist nämlich dort ein Gasrohr gebrechen. Hier kann es auch immer wieder zu Sperren kommen. Gute Fahrt!
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13: Um kurz nach 5:30 mit mir, Gloria Grünberger. Es ist ein traumhafter Abend. Da heißt es jetzt einfach mal kurz raus auf die Terrasse sitzen. Einen Kaffee vielleicht noch trinken oder auch etwas anderes, was man möchte. Und die Sonne genießen. Mit Österreichs bester Musik. Taylor Swift.

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0: Ja, da ist sportlich an diesem Montag einiges los heute. Um 18.30 Uhr geht schon los, SR Alltag trifft auf Wolfsberg. Und dann heute um 20.30 Uhr, der LASK, der Cupsieger, trifft dann auf Rapid Wien. Also es sind zwei spannende Spiele, es wird auch weiterhin spannend, vor allem im LASK-Spiel. Aktuell ist ja Sturm Graz Tabellenführer, dann Red Bull Salzburg punktegleich aktuell mit dem LASK. Also schauen wir mal, wie sich das heute möglicherweise noch verändern wird.
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14: Russische Spionageverdächtige aus Österreich ausgewiesen und 2025 wurden wieder mehr Treibhausgase produziert.
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14: Im Studio Eva Ramsauer. In der russischen Botschaft in Wien sind drei russische Mitarbeiter ausgewiesen worden. Sie stehen unter Spionageverdacht. Die russische Botschaft zeigt sich darüber jetzt allerdings gar nicht erfreut. Die Mitarbeiter stehen im Verdacht, eine Spionageanlage mit Antennen auf die Dächer der Botschaft und einer Diplomatensiedlung im dritten Bezirk gebaut zu haben. Das Umweltbundesamt hat heute bekannt gegeben, dass die CO2-Emissionen im vergangenen Jahr um rund 1% gestiegen sind, verglichen mit 2024. Zudem musste im Winter mehr geheizt werden und der niedrige Wasserstand bei Flüssen hat die Stromerzeugung durch Wasserkraftwerke behindert, weshalb vermehrt Gaskraftwerke aushelfen mussten. Und in Niederösterreich startet jetzt Österreichs erste Ausbildung für Pantomime. Eine Kunstform, bei der Szenen ohne Sprache und nur mit Mimik, Gestik und Tanzbewegungen gespielt werden. Diese Kunstform ist bisher eher wenig verbreitet. In Waidhofen an der Thaya soll deshalb ein Institut für

0: Pantomime und Clowns eingerichtet werden.
1: Vereinzelt können heute in der Nacht Regenschauer oder auch Gewitter mit dabei sein an der Nordseite der Alpen oder auch im Südwesten Österreichs. Im Großen und Ganzen bleibt es aber sonst trocken und immer wieder geht's sternenklar durch die Nacht bei Temperaturen zwischen 3 und 16 Grad. Morgen am Dienstag gibt's eine Mischung aus Sonnenschein und Wolkenfeldern. In der Westhälfte gehen auch ein paar Regenschauer oder Gewitter nieder.
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9: Russische Spionageverdächtige aus Österreich ausgewiesen und 2025 wurden wieder mehr Treibhausgase produziert.
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9: Im Studio Eva Ramsauer. In der russischen Botschaft in Wien sind 3 russische Mitarbeiter ausgewiesen worden. Sie stehen unter Spionageverdacht. Die russische Botschaft zeigt sich darüber jetzt allerdings gar nicht erfreut. Die Mitarbeiter stehen im Verdacht, eine Spionageanlage mit Antennen auf die Dächer der Botschaft und einer Diplomatensiedlung im 3. Bezirk gebaut zu haben. Das Umweltbundesamt hat heute bekannt gegeben, dass die CO2-Emissionen im vergangenen Jahr um rund 1% gestiegen sind, verglichen mit 2024. Zudem musste im Winter mehr geheizt werden und der niedrige Wasserstand bei Flüssen hat die Stromerzeugung durch Wasserkraftwerke behindert, weshalb vermehrt Gaskraftwerke aushelfen mussten. Und in Niederösterreich startet jetzt Österreichs erste Ausbildung für Pantomime. Eine Kunstform, bei der Szenen ohne Sprache und nur mit Mimik, Gestik und Tanzbewegungen gespielt werden. Diese Kunstform ist bisher eher wenig verbreitet. In Waidhofen an der Thaya soll deshalb ein Institut für Pantomime und Clowns eingerichtet werden.
11: Vereinzelt können heute in der Nacht Regenschauer oder auch Gewitter mit dabei sein an der Nordseite der Alpen oder auch im Südwesten Österreichs. Im Großen und Ganzen bleibt es aber sonst trocken und immer wieder geht's sternenklar durch die Nacht bei Temperaturen zwischen 3 und 16 Grad. Morgen am Dienstag gibt's eine Mischung aus Sonnenschein und Wolkenfeldern. In der Westhälfte gehen auch ein paar Regenschauer oder Gewitter nieder.
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9: Vereinzelt können heute in der Nacht Regenschauer oder auch Gewitter mit dabei sein an der Nordseite der Alpen oder auch im Südwesten Österreichs. Im Großen und Ganzen bleibt es aber sonst trocken und immer wieder geht es sternenklar durch die Nacht bei Temperaturen zwischen 3 und 16 Grad. Morgen am Dienstag gibt es eine Mischung aus Sonnenschein und Wolkenfeldern. In der Westhälfte gehen auch ein paar Regenschauer oder Gewitter nieder.
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0: vereinzelt können heute in der Nacht Regenschauer oder auch Gewitter mit dabei sein an der Nordseite der Alpen oder auch im Südwesten Österreichs. Im Großen und Ganzen bleibt es aber sonst trocken und immer wieder geht es sternenklar durch die Nacht bei Temperaturen zwischen 3 und 16 Grad. Morgen am Dienstag gibt es eine Mischung aus Sonnenschein und Wolkenfeldern. In der Westhälfte gehen auch ein paar Regenschauer oder Gewitter nieder.
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6: Vereinzelt können heute in der Nacht Regenschauer oder auch Gewitter mit dabei sein an der Nordseite der Alpen oder auch im Südwesten Österreichs. Im Großen und Ganzen bleibt es aber sonst trocken und immer wieder geht's sternenklar durch die Nacht bei Temperaturen zwischen 3 und 16 Grad. Morgen am Dienstag gibt's eine Mischung aus Sonnenschein und Wolkenfeldern. In der Westhälfte gehen auch ein paar Regenschauer oder Gewitter nieder.
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0: vereinzelt können heute in der Nacht Regenschauer oder auch Gewitter mit dabei sein an der Nordseite der Alpen oder auch im Südwesten Österreichs. Im Großen und Ganzen bleibt es aber sonst trocken und immer wieder geht's sternenklar durch die Nacht bei Temperaturen zwischen 3 und 16 Grad. Morgen am Dienstag gibt es eine Mischung aus Sonnenschein und Wolkenfeldern. In der Westhälfte gehen auch ein paar Regenschauer oder Gewitter nieder.
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0: Mit teilweise kühlen 3 bis durchaus warmen 16 Grad geht's momentan durch die Nacht. Da haben wir es oft sternenklar. Vereinzelt gibt's ein paar Wolkenfelder und ganz, ganz vereinzelt auch ein wenig Regen oder ein paar Gewitter. Der heutige Dienstag mit einer Mischung aus Sonnenschein und Wolkenfeldern. In der Westhälfte Österreichs gehen ein paar Regenschauer oder auch Gewitter nieder. Die Temperaturen dabei mit 20 bis 29 Grad.
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0: vereinzelt gibt es ein paar Wolkenfelder und ganz, ganz vereinzelt auch ein wenig Regen oder ein paar Gewitter. Der heutige Dienstag mit einer Mischung aus Sonnenschein und Wolkenfeldern. In der Westhälfte Österreichs gehen ein paar Regenschauer oder auch Gewitter nieder. Die Temperaturen dabei mit 20 bis 29 Grad.
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